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1: Germany is going through a makeover.
2: Test 1, 2, 3. Clap.
1: Engineered by their progressive boss.
2: Oh, you have a clap? Wow.
3: You have an actual clap award.
2: That's pretty good.
1: The old winning machine needs a reboot.
2: Wir sind ja in viele Turniere immer als einer der Favoriten gestartet. Und ich glaube, dass wir im Sommer nicht als Favorit reinstarten, sondern eher als Herausforderer.
1: Ruthless, efficient, powerful and creative, the old German DNA has inspired 4 World Cup wins. They rank joint second in most tournament victories. They've only failed to reach the knockout stage of the tournament 3 times, 2 of them in Russia in 2018 and Qatar in 2022. Crisis unfamiliar for the Germans.
2: Wir hatten ja in den letzten Jahren schon viele negative Erlebnisse, auch bei Weltmeisterschaften mit frühem Ausscheiden in der Vorrunde. Natürlich sind deutsche Fans auch fordernd, weil sie einfach eine Historie erlebt haben und eine Historie kennen, die von unglaublich viel Erfolg im deutschen Fußball geprägt ist. In den letzten Jahren wurde es leider ein bisschen weniger.
4: Druck.
2: Und gerade wenn du das schon geprägt in deinem Kopf hast, dass das passiert, bist du nicht ganz unbefreit. Von dem her ist es wichtig, einen guten Mix zu finden zwischen erfahrenen Spielern, die auch schon Weltmeisterschaften hatten, aber eben auch diesen Jungen.
1: Germany has been reinvigorated by youth, flair, technique and pace. Highlighted by the creativity and vision of Florian Wirtz.
5: Bin auch bereit, die Mannschaft anzuführen. Habe ich einen guten Trainer an der Seite, der mir da den nötigen Freiraum gibt, aber auch die nötigen Hinweise. So.
2: Mit keiner Belastung aus schlechten Turnieren in so ein großes Turnier zu gehen und ihr Talent auf den Platz zu bringen. Das sind die Spiele, die dann die besonderen Momente auch kreieren innerhalb eines Spiels und Spiele dann auch für uns gewinnen.
6: Wir haben Topstars bei uns in der Mannschaft und ich glaube, wenn wir alle fit sind und auch uns alle in einer guten Form befinden, dann können wir ja auf dem Turnier schon einiges leisten und einiges erreichen.
1: Getting to the tournament didn't start well. A 2-0 loss to Slovakia resurfaced recent pain. That proved to be short-lived as Germany went on to win 5 matches in a row to qualify convincingly, balancing the old DNA with the new.
2: Deutsche Mannschaften immer super körperlich intensiv gespielt haben und das haben wir schon ein bisschen verloren die letzten Jahre. Das ist ja schon ein wichtiger Punkt, dass wir diese deutsche Mentalität wieder reinbringen.
6: Dementsprechend glaube ich schon, dass es auch in uns steckt, diese Physis auf den Platz zu bringen. Die ist für uns als Mannschaft auch zwingend notwendig.
2: Aber trotzdem muss man sich nicht davor verschließen, auch moderne Einflüsse im Fußball zuzulassen. Können und haben auch in den letzten Monaten als Team extrem zusammengefunden. Ich glaube schon, dass andere Nationen, Brasilien, Argentinien, Spanien, Frankreich, Portugal, über die Breite des Kaders vielleicht einen Tick besser aufgestellt sind. Aber wir werden jetzt nicht schon vorher die Koffer packen, sondern schon versuchen, zumindest mal für 6 Wochen auch Unterhosen dabei zu haben. Wenn alle gesund sind und wir die Entwicklungsschritte der letzten 2-3 Jahre weitergehen, um dann vielleicht als Herausforderer auch für eine Überraschung zu sorgen.
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0: Germany is going through a makeover.
6: Test 1, 2, 3, clap.
0: Engineered by their progressive boss.
6: Oh, you have a clap? Wow.
7: You have an actual clap award.
6: That's pretty good.
0: The old winning machine needs a reboot.
6: Wir sind ja in viele Turniere immer als einer der Favoriten gestartet. Und ich glaube, dass wir im Sommer nicht als Favorit reinstarten, sondern eher als Herausforderer.
0: Ruthless, efficient, powerful and creative, the old German DNA has inspired 4 World Cup wins. They rank joint second in most tournament victories. They've only failed to reach the knockout stage of the tournament 3 times, 2 of them in Russia in 2018 and Qatar in 2022. Crisis unfamiliar for the Germans.
6: Wir hatten ja in den letzten Jahren schon viele negative Erlebnisse, auch bei Weltmeisterschaften mit frühem Ausscheiden in der Vorrunde. Natürlich sind deutsche Fans auch fordernd, weil sie einfach eine Historie erlebt haben und eine Historie kennen, die von unglaublich viel Erfolg im deutschen Fußball geprägt ist. In den letzten Jahren wurde es leider ein bisschen weniger.
8: Druck.
6: Und gerade wenn du das schon geprägt in deinem Kopf hast, dass das passiert, bist du nicht ganz unbefreit. Von dem her ist es wichtig, einen guten Mix zu finden zwischen erfahrenen Spielern, die auch schon Weltmeisterschaften hatten, aber eben auch diesen jungen.
0: Germany has been reinvigorated by youth, flair, technique and pace, highlighted by the creativity and vision of Florian Wirtz.
9: Bin auch bereit, die Mannschaft anzuführen. Habe ich einen guten Trainer an der Seite, der mir da den nötigen Freiraum gibt, aber auch die nötigen Hinweise. So.
6: Mit keiner Belastung aus schlechten Turnieren in so ein großes Turnier zu gehen und ihr Talent auf den Platz zu bringen. Das sind die Spieler, die dann die besonderen Momente auch kreieren innerhalb eines Spiels und Spiele dann auch für uns gewinnen.
10: Wir haben Topstars bei uns in der Mannschaft und ich glaube, wenn wir alle fit sind und auch uns alle in einer guten Form befinden, dann können wir auf dem Turnier schon einiges leisten und einiges erreichen.
0: Getting to the tournament didn't start well. A 2-0 loss to Slovakia resurfaced recent pain. That proved to be short-lived.